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1: Hallo zusammen, hier ist wieder Frank Fleming mit der Musikkiste. Und in der heutigen Ausgabe möchte ich auf meiner Zeitreise des Ostrock an die letzte Sendung anknüpfen und mit euch zusammen in die Jahre 2005 und 2006 gehen. Wie wir bereits in der vergangenen Sendung feststellen mussten, war es vor allem für Bands und Künstler der zweiten Generation nach 1990 recht schwierig, ihren Lebensunterhalt ausschließlich mit Musik zu verdienen. Aber auch die alten Barden hatten es nicht leicht, zumal dann, wenn sie nicht gerade aus Berlin kamen, sondern wie unser heutiger musikalischer Einstieg aus der Messestadt Leipzig. Die Rede ist von Peter Gläser, der von 1967 bis 1975 als Mitglied der Klaus-Renft-Kombo und von 1976 bis 1983 bei Karussell eine der Ikonen des Ostrock war. Seinen Spitznamen Cäsar übernahmen seine Bandkollegen aus Kindertagen, da seine Mitschüler der Meinung waren, er sähe dem römischen Kaiser Gaius Julius Cäsar sehr ähnlich. Nach seinem Ausstieg bei Karussell war er zunächst Mitglied des Projekts Amiga Blues Band und gründete dann unter dem Namen Cäsars Rockband bzw. Cäsar und die Spieler seine eigenen Bands. Wegen Pazifismusvorwürfen und ständigen Auseinandersetzungen mit den DDR-Behörden wurde Cäsar noch vor Ostern 89 nach West-Berlin ausgebürgert. Nach der Wende kehrte er nach Leipzig zurück und legte von 1995 an regelmäßig neue CD-Produktionen vor. Wir hören ihn heute mit dem Titelsong seiner letzten, 2006 erschienenen LP. Geht es dir gut? Hier ist Cäsar.

0: Peter Cäsar Gläser mit Geht es dir gut? Leider verstarb dieser bescheidene, fast scheue Gitarrist und Sänger bereits am 23.10.2008 mit nur 59 Jahren nach kurzer Krankheit. Aus seiner Feder stammen unvergessliche Klassiker wie Der Apfeltraum, Wer die Rose ehrt oder Lieb ein Mädchen. Wer mehr von ihm hören und erfahren möchte, sollte sich die CD Seine Hits oder die Autobiografie Cäsar zu Gemüte führen. Ihr hört Franks Musikkiste mit Musik aus dem Jahre 2005 und 2006 aus ostdeutschen Landen. Und ein Blick ins Musikarchiv verrät uns, dass seit der Jahrtausendwende eine neue, gewissermaßen dritte Generation von Künstlern mit ostdeutschen Wurzeln in den Startlöchern stand. Ob man sie nun als Erben des Ostrock bezeichnen kann, sei mal dahingestellt. Fest steht, dass eine ganze Reihe von ihnen mit gehaltvollen deutschen Texten, also ganz in der Tradition des Ostrock, das Publikum in Ost und West begeisterten. Ein schönes Beispiel hierfür ist der am 9.04.1980 in Erfurt geborene Thomas Hübner, der 1998 nach abgebrochener Friseurlehre nach Köln ging und 2001 mit seinem ersten Album unter anderem beim MTV Hip Hop Open in Stuttgart und bei den Beats of for Life in Köln unter dem Namen Clüso auftrat. 2002 kehrte er in seine Heimatstadt zurück, nahm unter anderem mit Jürgen Kehrt eine Coverversion des Titels Nachts unterwegs auf und hatte dann 2006 endlich den lang erhofften Durchbruch. Hier also ist Clüso mit seinem Hit Chicago.
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Clouseau, die Entdeckung des Jahres 2005. Und mit mittlerweile 9 veröffentlichten Studioalben, die sich seit 2006 durchweg in den Top 10 platzieren konnten, einer der erfolgreichsten deutschen Sänger der jüngeren Vergangenheit. Ein weiteres Beispiel für erfolgreiche deutschsprachige Popmusik von Künstlern mit ostdeutschen Wurzeln ist das Duo Rosenstolz. Deren Sängerin Andrea Neuenhofen wurde 1969 in Berlin-Friedrichshain geboren und schaffte 1999 mit dem Album Zucker den nationalen Durchbruch. Heute hören wir sie mit ihrem 2006er-Hit Ich.

0: Ihr hört Franks Musikkiste mit Musik aus dem Jahre 2005 und 2006 von Künstlern mit ostdeutschen Wurzeln. Ob man nun die am 1.9.89 in Leipzig geborenen Kaulitz-Zwillinge, der im Jahre 2006 erfolgreichsten Teenie-Band Tokyo Hotel als Erben des Ostrock bezeichnen darf, ist sicherlich umstritten. Fakt ist jedoch, dass auch sie in Magdeburg aufgewachsen, mit deutschen Texten und rockigen Klängen sowohl national, vor allem aber international äußerst erfolgreich waren. Ein ganz anderes Konzept verfolgte hingegen seit 2006 der Bassist der Band Rockhaus, Reinhard Repke. Er verwendete Texte und Gedichte längst verstorbener deutscher Dichter, wie Friedrich Schiller, Heinrich Heine, Rilke oder Fontane. Er vertonte diese in neuem musikalischen Gewand und nannte seine Band bezeichnenderweise Club der toten Dichter. Und wie klingt sowas? Überzeugt euch selbst. Hier ist der Club der toten Dichter mit Heinrich Heines Gedicht Ich liebe eine Blume.
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1: Dirk Zellner war der Gastsänger bei Reinhard Röpkes Band Club der Toten Dichter. Mittlerweile sind weitere 6 Alben von diesem bemerkenswerten Bandprojekt erschienen. Hört man sich die Produktionen der Jahre 2005 und 2006 an, kommt man, ob man nun will oder nicht, an den Pudis nicht vorbei. Sie befinden sich im 36. Jahr ihres Bestehens, hatten bis zur Wende 11 Studioalben und nach der Wende weitere 4 Studioalben produziert, zudem noch ein Weihnachtsalbum. Sie hatten Gründungsmitglied Harry Jeske in den Ruhestand geschickt und für zahlreiche Fußball- und Eishockeyvereine Stadionhymnen geschrieben. Das Cover des 2005 erschienenen 16. Studioalbums »Alles hat seine Zeit« macht jedoch auch optisch klar, wer der eigentliche Macher der Pudis ist. Es ist Maschine. Er blickt frontal in die Kamera, seine Mitstreiter sind nur von hinten zu sehen. Das verursacht nicht nur Ärger innerhalb der Band, auch die Fans sind beunruhigt. Sogar die Super-Elu vermittelt zwischen den zerstrittenen Parteien und letzten Endes halten es die Musiker dann doch noch weitere 10 Jahre miteinander aus. Die Platte selbst, komplett von Maschine komponiert und getextet, ist recht durchwachsen, hat jedoch auch 2 bis 3 anhörenswerte Titel. Einer davon kommt ganz im damaligen Zeitgeist der sogenannten deutschen neuen Härte und heißt Segelboot.

0: Segelboot von den Pudis. Und das war's auch schon wieder für heute in Franks Musikkiste mit Musik aus den Jahren 2005 und 2006 von Künstlern mit ostdeutschen Wurzeln. Es ist schon bemerkenswert, dass nicht nur einige der sogenannten alten Helden wie Cäsar oder die Pudis kreativ geblieben sind, sondern vor allem die Erben des Ostrock in der jüngeren Vergangenheit ebenfalls bleibende Spuren hinterlassen haben. Die heute vorgestellten Songs von Rosenstolz, dem Club der Toten Dichter oder Clouseau sind ja nur ein Bruchteil dessen, was von hier kommt. Wir werden deshalb in unserer Zeitreise durch den Ostrock auch in den kommenden Sendungen die jüngere Vergangenheit weiter beleuchten. Bis dahin, euch allen eine gute Zeit, euer Frank.
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Der Anfang dieser Melodie ist wahrscheinlich vielen bekannt. Kein Wunder, denn es handelt sich ja auch um keinen anderen Titel als In the Mood von Glenn Miller and His Orchestra. 1938 von Glenn Miller gegründet, wurde Glenn Miller and His Orchestra zu einem der größten und bekanntesten der Swing-Ära. Kern ihrer Musik bildeten eine Klarinette und ein Tenorsaxophon, welche die Melodie spielten, während drei Saxophone die sogenannte Harmony spielten. Dieses Merkmal war anders als normalerweise und gab Glenn Miller die Chance, seinen ganz eigenen Stil zu entwickeln. Auch im Radio feierte Glenn Miller mit seinem Orchestra große Erfolge und Anfang der 40er Jahre hatten sie sogar ihr eigenes einstündiges Radioprogramm auf NBC Blue, immer samstags zwischen 17 und 18 Uhr. Das Original Glenn Miller and His Orchestra bestand allerdings nur bis 1948. Zwei Jahre später wurde Will Salden in den Niederlanden geboren. Schon in den frühen Jahren, ein Fan der Sweet- und Swing-Musik der 40er Jahre, studierte er Klavier an der Musikhochschule in Maastricht. Im Jahre 1978 begann er mit seinen Glenn Miller-Studien und begann sein eigenes Orchestra aufzubauen und seit 1985 ist er auf Tour mit seinem Glenn Miller Orchestra und spielt alte Bekannte, aber natürlich auch neue Titel, wie diese aus ihrem Album Jukebox Saturday Night. Und jetzt wünsche ich Ihnen besten Stereoempfang. Hier ist das Glenn Miller Orchestra mit ihrem Titel Jukebox Saturday Night vom gleichnamigen Album für Sie bis zum letzten Ton ausgespielt.

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1: Wer einkaufen geht, sollte Geld oder die Kreditkarte dabei haben. Alles, was im Einkaufskorb landet, muss am Ende bezahlt werden. Und wer auf Rechnung kauft, muss später den Rechnungsbetrag begleichen. Alles in der Welt muss bezahlt werden. Wer ein Haus auf Kredit kauft, muss nicht nur den Preis über Jahre hinweg abstottern, sondern auch noch an die Bank Zinsen zahlen, weil sie die Summe zur Verfügung gestellt hat. Alles in der Welt muss bezahlt werden. Ob wir uns in den Regalen der Luxusgüter oder in den Wühlkisten der Schnäppchenangebote bedienen, am Ende steht immer die Kasse. Alles in der Welt muss bezahlt werden. Auch bei Gott muss alles bezahlt werden. Der Himmel fliegt uns nicht als gebratene Taube in den Mund. Auch wenn manche Gott so sehen und meinen, dass er sich wie ein schenkender Weihnachtsmann zu verhalten habe, es bleibt ein Irrtum. Das Reich Gottes, das ewige Leben, ist nicht kostenlos. Die Eintrittskarte hat einen für Menschen unbezahlbaren Preis. Und wer selber zahlen will, landet im Tod, das wäre die Hölle. Oder ein Mensch lässt zu, dass Jesus bezahlt. Und er zahlt gerne. So steht es jedenfalls in der Bibel. Jesus gab sein Leben, um die ganze Menschheit von ihrer Schuld loszukaufen. Die Schuld, also das Leben ohne Gott, verhindert den Eintritt

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0: Roger Cicero, geboren am 6. Juli 1970 in West-Berlin als Sohn eines Jazzpianisten und einer Tänzerin, war ein deutscher Pop- und Jazzmusiker. Als 11-Jähriger trat er bereits im Vorprogramm von Helene Vita, einer Schweizer Kabarettistin, Schauspielerin und Chansonsängerin, auf und mit 16 hatte er bereits seinen ersten Fernsehauftritt mit dem Rias Tanzorchester unter der Leitung von Horst Jankowski. Im Alter von 18 Jahren wurde er dann am Hohner Konservatorium in Trossingen aufgenommen und in den Fächern Klavier, Gitarre und Gesang ausgebildet. Von 1989 bis 1992 trat Roger Cicero mit der Gruppe seines Vaters, dem Eugen Cicero Trio, dem Horst Jankowski Trio sowie dem Bundesjugend-Jazz-Orchester auf. Er studierte Jazzgesang bis 1996 und war Gastsänger bei mehreren Gruppen, bis er 2003 schließlich das Roger Cicero Quartett gründete und später trat er mit elfköpfiger Big Band auf. Im Mai 2006 war es dann soweit, als sein erstes Soloalbum Männersachen erschien. Dieses enthielt neben 13 Kompositionen, welche überwiegend von seinen damaligen Produzenten stammten, mit Schieß mich doch zum Mond eine deutsche Version des Klassikers von Frank Sinatra Fly Me to the Moon.
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0: Das Album landete bis August auf Platz 3 der deutschen Charts und verkaufte sich bis Anfang 2009 über 1 Million Mal. Am 12. Mai vertrat Roger Cicero Deutschland beim Eurovision Song Contest in Helsinki mit seinem Titel Frauen regieren die Welt.
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belegte allerdings leider damals nur den 19. Platz im Finale mit 49 Punkten. Neben seiner ersten Filmrolle im Jahr 2008 im Film Hilda kam auch sein Sohn zur Welt. Es folgten weitere Alben, einige Fernsehauftritte und Synchronsprecherrollen, bis er im Jahr 2012 die Single für Nichts auf dieser Welt, den offiziellen DVB-Fansong zur Fußball-EM 2012 veröffentlichte und im Herbst desselben Jahres auch am Albumprojekt Giraffenaffen zugunsten des Kinderhilfswerks Die Arche teilnahm. Cicero litt am chronischen Erschöpfungssyndrom und infolgedessen wurden 2014 und 2015 geplante Tourneen abgesagt. Sein am 2. Oktober 2015 erschienenes Album The Roger Cicero Jazz Experience nahm er nicht wie sonst mit seiner Big Band auf, sondern in Quartettbesetzung. Heraus kam ein Jazzalbum zwischen Bebop und Bar. Dieses 7. Album von Cicero enthielt seine Lieblingssongs von Popmusikern wie Nick Drake, Paul Simon oder James Taylor, die von der Band teilweise stark verändert wurden, um als Jazzstücke gespielt zu werden. Am 24. März 2016 starb Roger Cicero im Alter von viel zu jungen 45 Jahren infolge eines Hirninfarkts. Gemeinsam mit Ihnen, liebe Hörerinnen und Hörer, wollen wir uns jetzt an einen Musiker erinnern, welcher definitiv ein Stück deutscher Musikgeschichte ist. Ich wünsche Ihnen besten Stereoempfang. Hier ist Roger Cicero mit seinem Titel Der Anruf, in dem es darum geht, dass man auch als erwachsener Mann noch immer Muttis kleiner Sohn ist, natürlich bis zum letzten Ton ausgespielt.

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1: 4 Büros haben unter Hochdruck daran gearbeitet. Heute stellen sie die Entwürfe für die neue Dresdner Carola-Brücke vor. Ab Mitte Juni werden die Pläne im Stadtforum ausgestellt. Parallel dazu startet im Netz eine Bürgerumfrage. Das letzte Wort hat im September aber der Stadtrat, sagt Baubürgermeister Kühn.
2: Also er kann sich sozusagen dem Bürgervotum oder dem Expertenvotum anschließen, aber er kann natürlich auch sagen, nein, wir setzen eine andere Priorisierung, wir wollen einen anderen Entwurf. Insofern kriegt der Stadtrat zur Meinungsbildung ein ganz breites Spektrum von der Jugendbeteiligung, von Experten bis eben auch breit in die Bürgerschaft, aber am Ende entscheidet der Stadtrat.
1: Auf der A13 bei Radeberg müssen sich Autofahrer ab morgen auf Einschränkungen einstellen. Auf rund 2 Kilometern gibt es in beiden Richtungen nur noch einen Fahrstreifen, voraussichtlich bis Anfang Juli. Die A17 wird zwischen den Anschlussstellen Dresden-Südvorstadt und Dresden-Prohlis gesperrt, aber nur morgen Abend. Die Staatsanwaltschaft Potsdam ermittelt wegen häuslicher Gewalt gegen Schauspieler Christian Ulmen. In der Sache geht es um Vorwürfe seiner Ex-Frau Colleen Fernandes. Die 44-Jährige hat ihm auch digitale Gewalt vorgeworfen, das wird noch geprüft. Ulmen streitet die Vorwürfe ab. Deutschland ist bei der Eishockey-WM in der Schweiz ausgeschieden. Trotz 3 Siegen in Folge war die DEB-Auswahl auf Schützenhilfe angewiesen, um noch ins Viertelfinale zu kommen. Dafür hätte Ungarn gegen Lettland gewinnen müssen. Allerdings setzten sich die Letten mit 8:1 durch. 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
4: So sieht aus der frühe Sommer, der uns auch in den Höhenlagen des Erzgebirges mit hochsommerlichen Temperaturen beglückt. 24 bis 30 Grad gibt es aktuell dazu. Die besten Plätze werden heute am Pool oder in den Freibädern vergeben. Die werden schon am Wochenende mal den ersten Hochkonjunkturtag, kann man schon sagen. Ja, es geht auch so ähnlich weiter. Heute Nacht gering bewölkt oder klar. Die Luft kühlt sich dann auf angenehme Werte zwischen 16 und 10 Grad ab. Der Wind weht nur schwach aus westlichen Richtungen. Morgen dann ist schon Mittwoch, wieder viel Sonne, im Tagesverlauf mehr Wolken, aber trocken. Dazu Tageshöchsttemperaturen mit Werten zwischen 18 und 24 Grad. Es kommt die kleine Abkühlung und die Aussichten für die kommenden Tage, Donnerstag und Freitag, weiter ein freundlicher Mix aus Sonne und Wolken. Insgesamt wird es noch etwas kühler.
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4: 16.03 Uhr, der aktuelle Verkehrsservice hier bei Radio Erzgebirge RSA. Dichter Feierabendverkehr mit zahlreichen Baustellen und demzufolge auch Behinderungen. Für unser Sendegebiet gibt es folgende Warnungen. A72 Chemnitz Richtung Leipzig zwischen Geithain und Bornland Nord, eine Baustelle. Die Fahrbahn ist auf einen Fahrstreifen verengt. Und A72 noch einmal Zwickau Richtung Chemnitz in Höhe Chemnitz Süd, Gefahr durch Gegenstände auf der Fahrbahn. Hier liegen Reifenteile. Derzeit staut sich hier der Verkehr. Es haben sich bereits mehrere Unfälle ereignet. Fahren Sie ganz besonders aufmerksam. B169 Lösnitz Auerstraße zwischen Wiesenstraße und Hospitalstraße. Ein Unfall für beide Fahrtrichtungen. Steht hier nur abwechselnd ein Fahrstreifen zur Verfügung. Auch hier sollten Sie ganz besonders aufmerksam unterwegs sein. Ihnen allen, wo es geht, eine gute Fahrt.
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1: Mit Herbert Wilder am Mikrofon. Ich grüße Sie recht herzlich in einen schönen Dienstag, Feierabend. Ja, was war das für ein herrlich schönes, langes Pfingstwochenende. Das Wetter hat gepasst, die Stimmung war eigentlich ganz gut. Und so könnte es ja weitergehen. Manche denken ja auch, es könnte immer Pfingsten sein. Also jedes Wochenende zumindest 3 Tage frei. Fühlt sich gar nicht so schlecht an. Jetzt ist erstmal vorbei mit den schönen vielen freien Feiertagen. Wir müssen uns sozusagen auf den Sommer freuen, wenn dann der erste Urlaub wieder in Angriff genommen wird. Naja, mal schauen. Wir sind gleich hier bei uns auf dem Weg auf den Sportplatz. Haben hier Interessantes zu berichten, denn für den Handball-Drittligisten oder sagen wir mal noch Drittligisten EHV Aue gibt es ja die Möglichkeit, um den Aufstieg mitzukämpfen in die zweite Bundesliga. Dort möchte man ja ganz gern wieder hin. Da war man viele Jahre und hat gute Erfolge erzielen können. Jetzt könnte der Aufstieg wieder in greifbare Nähe rücken. Allerdings muss man dazu die Gruppe 2 der Aufstiegsrunde gewinnen. Ein erstes Spiel ging hauchdünn verloren gegen Emstetten. Heute kommt der dritte Gegner mehr dazu, auch gleich hier bei uns im Sportplatz.

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1: Aktuelle Sportmeldungen hier bei Radio Erzgebirge, RSA. Wir schauen natürlich auch nochmal zum Eishockey. Mit ein bisschen Enttäuschung nehmen wir zur Kenntnis, dass das deutsche Eishockey-Team bei der Weltmeisterschaft in der Schweiz nicht mehr weiterkommt, also kein Viertelfinale spielen kann. Die Mannschaft darf sich auf die Heimreise freuen. Der Gegner Lettland war zu stark, auch gegen Ungarn. Die Letten machten dann doch heute am Mittag alles perfekt mit einem 8:1 gegen Ungarn zu. Gab es dann rein rechnerisch auch keine Chance mehr für das DEB-Team im Wettbewerb zu bleiben. Die Leistungen am Anfang des Turniers waren einfach zu ungenügend. Und das könnte durchaus auch ein Ansporn sein, dass das im kommenden Jahr ein wenig besser wird. Wichtig aus Sicht der Erzgebirger ist heute die Aufstiegsrunde in der Handballliga, in der dritten Liga Staffel Nordost. Da ist ja der EHV Aue Meister gewesen. Jetzt muss um den Aufstieg in die zweite Bundesliga gekämpft werden. 10 Mannschaften hatten das Aufstiegsrecht, 6 haben es jetzt wahrnehmen wollen. Es gibt 2 Gruppen mit jeweils 3 Teams. Der EHV Aue will nach der knappen Niederlage beim TV Emstetten mit 31:32 heute erste Punkte in der Aufstiegsrunde sammeln. Die Erzgebirger empfangen am Abend ab 19 Uhr den TV Gelnhausen in der Lößnitzer Erzgebirgshalle. Und dazu sagte der Geschäftsführer und Manager des EHV Aue, Rüdiger Dürke, Radio Erzgebirge, RSA via WhatsApp.
2: Heute ist es soweit. Unser erstes Heimspiel in der Aufstiegsrunde gegen TV Gelnhausen, heute 19 Uhr. Nach unserer knappen Niederlage in Emstetten beim Liga Primus, also der Top-Favorit des Aufstieges. Und ja, haben wir uns gut geschlagen dort, am Ende mit 1 Tor verloren. Ich denke, wenn es 5 Minuten länger geht, gewinnen wir es schon noch. Und ja, zeigt uns, dass wir konkurrenzfähig sind. Heute gegen Gelnhausen nicht einfach. Die haben immerhin mit 2 Toren gegen Emstetten gewonnen. Wichtiges Spiel, wenn wir das gewinnen, sind wir voll im Rennen und wollen alles dafür tun, wollen auch gewinnen. Wichtig natürlich, tolle Stimmung in Emstetten, da sind wir von Anfang an ausgepfiffen worden, das sollte ja nicht so sein, da sind wir natürlich fairer Gastgeber, aber hier muss schon die Luft brennen, wenn wir heute gegen Gelnhausen gewinnen wollen. Soweit sind alle fit, Stritch ist fraglich, ob er spielen kann, aber alle anderen sind da. Ja, wir sind noch scheiß auf die Aufgabe und würden uns noch riesig freuen, wenn wir das Ding halt ziehen würden, dann wird es richtig interessant, dann haben wir alle Möglichkeiten. Wie gesagt, heute 19 Uhr und es sind auch noch Restkarten da, also wer uns helfen will, kommt in die Halle und unterstützt uns. Heute 19 Uhr, erstes Aufstiegsspiel gegen TV Gelnhausen.
1: Daumen drücken könnte helfen, aber Unterstützung in der Halle sowieso. 17.30 Uhr wird die Halle schon öffnen. Das hat uns Rüdiger Dürke auch am Telefon verraten. Das waren aktuelle Sportmeldungen hier bei Radio Erzgebirge RSA im Sportplatz.
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2: Sonnig und trocken, so geht's durch den Dienstag Feierabend. Aktuell liegen die Temperaturen bei hochsommerlichen Werten zwischen 24 und 30 Grad in der Region. Am Abend und in der Nacht gering bewölkt oder klar, 16 bis 10 Grad, das ist die angenehme Abkühlung. Der Wind weht nur schwach aus westlichen Richtungen. Morgen wieder viel Sonne. Im Tagesverlauf dann allmählich mehr Wolken, aber trocken. Dazu Tageshöchsttemperaturen mit Werten zwischen 18 und 24 Grad. Und die Aussichten für die kommenden Tage. Am Donnerstag und Freitag weiter ein freundlicher Mix aus Sonne und Wolken. Insgesamt noch etwas kühler. Und wir schauen natürlich auch noch auf die Straßen.
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2: 16.31 Uhr. Der aktuelle Verkehrsservice hier bei Radio Erzgebirge RSA. Dichter Feierabendverkehr mit zahlreichen Baustellen. Wir müssen so ohnehin mehr Zeit einplanen. Behinderungen, Störungsmeldungen gibt es von der A14 Leipzig Richtung Nossen in Höhe Mutschengefahr durch einen defekten LKW auf dem rechten Fahrstreifen, der ist komplett gesperrt. A72 Chemnitz Richtung Leipzig zwischen Geithain und Borna Nord eine Baustelle, die Fahrbahn ist auf einen Fahrstreifen verengt. A72 Zwickau Richtung Chemnitz in Höhe Chemnitz Süd eine Unfallstelle, die ist im Moment geräumt, die Staulänge nimmt allmählich ab. B169 Lösnitz-Auerstraße zwischen Wiesenstraße und Hospitalstraße. Ein Unfall, für beide Fahrtrichtungen steht abwechselnd nur ein Fahrstreifen zur Verfügung. Ihnen allen, wo es geht, eine gute Fahrt.
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1: Guten Tag, es ist 17 Uhr, die Meldungen für das Erzgebirge. Chemnitz, Erzgebirge. Das südwestsächsische Handwerk zeigt sich laut Handwerkskammer im Frühjahr 2026 offenbar unerwartet robust, steuert jedoch auf ein massives strukturelles Investitions- und Personalproblem zu. Das ist das Ergebnis der Frühjahrskonjunkturumfrage, an der sich 703 Handwerksbetriebe im Kammerbezirk beteiligten. Der zentrale Geschäftsklimaindex klettert demnach verhalten auf 105,7 Punkte nach 99,5 Punkten im Vorjahreszeitraum. Diese positive Entwicklung werde von einer spürbaren Erholung der aktuellen Geschäftslage getragen, deren Saldo von plus 1 auf plus 14 Punkte anziehe. Demgegenüber stünden jedoch anhaltend pessimistische Erwartungen für die kommenden Monate, so die Handwerkskammer weiter. Handwerkskammerpräsident Frank Wagner sagte unter anderem dazu: Hinter den nackten Zahlen verbirgt sich eine paradoxe wirtschaftliche Situation. Uns wird von der Politik das Hü und Hot diktiert. Wir sollen die Wärmewende oder die Digitalisierung auf Baustellen in den Büros und Wohnungen umsetzen, aber die verlässlichen Förderungen und bürokratischen Entlastungen werden im selben Atemzug zusammengestrichen. Wir brauchen endlich wieder Verlässlichkeit statt politischer Taktiererei. Berlin-Dresden. Der Bund und der Freistaat Sachsen wollen einen vollständigen digitalen Gründungsprozess in 24 Stunden vorantreiben. Verbindliche Standards und harmonisierte Genehmigungsverfahren sollen Gründungen, die derzeit im Durchschnitt 4 bis 8 Wochen dauern, beschleunigen. Mehr dazu noch einmal von Florian Wilde.
2: Das Bundesministerium für Digitales und Staatsmodernisierung hat jetzt dazu die Teilnehmer des Pilotprojekts Schneller Gründen, das im Sommer 2026 starten soll, bekannt gegeben. Aus Sachsen wurde die Landeshauptstadt Dresden ausgewählt. Bund und Länder hatten bereits im Dezember 2025 die föderale Modernisierungsagenda gestartet. Sie zielt auf weniger Bürokratie und schnellere Genehmigungen, auch beim Gründen ab.
1: Erzgebirge. Studium, Karriere, Zukunft. 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Diese startet offenbar im kommenden Monat mit dem bewährten Konzept, aber an einem neuen Standort in Aue-Bad Schlema. Die größte Messe zur Studienorientierung im Erzgebirgskreis lädt laut Agentur für Arbeit Annaberg Buchholz demnach am 6. Juni 2026 erstmals in die Dreifeldhalle des beruflichen Schulzentrums Aue-Bad Schlema ein. Durch den neuen Standort würden verstärkt Schülerinnen und Schüler sowie Unternehmen aus dem Raum Aue-Schwarzenberg erreicht. Vor Ort warten dann zahlreiche Unternehmen als Praxispartner und duale Hochschulen und Universitäten aus Sachsen und Thüringen auf interessierte Gymnasiasten. Von 10 bis 14 Uhr können sich Jugendliche sowie Eltern und andere Begleitpersonen umfassend über Studienmöglichkeiten, duale Studiengänge und Ausbildungswege informieren. Insgesamt präsentieren sich 19 Hochschulen, Universitäten und Institutionen aus Sachsen und Thüringen. Ergänzt wird das umfangreiche Bildungsangebot von 28 Unternehmen aus den Bereichen Technik, Wirtschaft, IT, Gesundheit und Soziales. Chemnitz. Die Berufsfeuerwehr Chemnitz feiert in dieser Woche ihr 160-jähriges Bestehen. Dazu wird am kommenden Samstag zu einem Tag der offenen Tür von 9 bis 16 Uhr in die Feuer- und Rettungswache 2 zu einem Blick hinter die Kulissen und zahlreichen Schauvorführungen eingeladen. Darüber hinaus besteht laut Stadtverwaltung Chemnitz die Möglichkeit, sich einem realistischen Eignungstest der Feuerwehr zu stellen. Am 10. Oktober 1866 wurde in Chemnitz die erste Berufsfeuerwehr gegründet. Anlass war damals das industrielle Wachstum und die Modernisierung der Stadt. Der Brandschutz wurde zunächst durch 12 besoldete Feuerwehrleute sichergestellt. Heute sind laut Brandschutzbedarfsplan 44 Funktionsstellen durch Frauen und Männer in 3 Feuerwehr- und Rettungswachen mit 24 Stunden Sicherheitsdienst rund um die Uhr besetzt. Zum Sport. Handball 3. Liga, Aufstiegsrunde Gruppe 2. Der EHV Aue will nach der knappen Niederlage beim TV Emstetten heute die ersten Punkte in eigener Halle sammeln. Die Erzgebirger empfangen am Abend den Gruppengegner TV Gelnhausen. Anwurf in der Lößnitzer Erzgebirgshalle ist um 19 Uhr. Das war Erzgebirge aktuell mit Herbert Wilde.
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1: Sonnig und trocken, so geht's durch den Dienstag Feierabend. Am Abend in der Nacht, da bleibt der Himmel gering bewölkt oder klar. Die Luft kühlt sich dann auf Werte zwischen 16 und 10 Grad ab und der Wind weht nur schwach aus westlichen Richtungen. Morgen gibt es wieder viel Sonne, im Tagesverlauf aber auch mehr Wolken. Es bleibt aber niederschlagsfrei. Dazu dann Tageshöchsttemperaturen bei Werten zwischen 18 und 24 Grad in der Region. Und noch die Aussichten. Donnerstag und Freitag weiter ein freundlicher Mix aus Sonne und Wolken. Insgesamt wird es noch etwas kühler.
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1: 17.06 Uhr der aktuelle Verkehrsservice hier bei Radio Erzgebirge RSA ist schon fast wie eine Veranstaltung, denn da ist unglaublich viel los auf den Straßen und Autobahnen in der Region. Zahlreiche Baustellen mit Behinderungen. Wir schauen ganz einfach mal in unser Sendegebiet, A4 Chemnitz Richtung Dresden zwischen Siebenlehn und Dreieck-Nossen. Ein defekter LKW auf dem Standstreifen, hier liegen Gegenstände auf dem mittleren Fahrstreifen. Es ist ein Reifenmantel, fahren Sie ganz besonders aufmerksam. A72 Chemnitz Richtung Leipzig zwischen Geithain und Bonner Nordbaustelle, die Fahrbahn ist auf einen Fahrstreifen verengt. Und A72 Zwickau Richtung Chemnitz in Höhe Chemnitz Süd sind die Unfallstellen alle geräumt, die Staulänge nimmt allmählich wieder ab. Und noch ein Hinweis für die S50, Kreis Leipzig, S50 zwischen Kitscher und Stockheim, ein Unfall, beide Fahrtrichtungen sind hier gesperrt. Und in die Region noch geschaut, S266 Neudorfer Straße, Karlsbader Straße in Neudorf zwischen Anger und Straße der Freundschaft. Hier gibt es einen Feuerwehreinsatz. Beide Fahrtrichtungen sind hier vorübergehend gesperrt. Ihnen allen, wo es geht, eine gute Fahrt.
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1: Mit Herbert Wilder am Mikrofon, ich grüße Sie recht herzlich. Ihnen einen schönen Dienstag, Feierabend. Wir müssen uns erst allmählich wieder so ein bisschen dran gewöhnen, dass die freien Tage vorbei sind. Das Pfingstfest ist vorüber, aber hoffentlich auch erholsam. Viel gab es zu entdecken, zu erleben in der Region. Erst gestern auch mit dem Deutschen Mühlentag. Da hatten ja unglaublich viele Einrichtungen auch in ganz Sachsen geöffnet und Dinge gezeigt, die man sonst so gar nicht entdecken kann, weil die Türen verschlossen sind. Wir haben immer noch ein bisschen was übrig. Im Veranstaltungskalender hat sich wieder ein wenig angefunden. Darauf wollen wir gerne hinweisen. Das gibt es täglich hier bei uns kurz nach 17 Uhr. Der Blick in den Veranstaltungskalender. Gleich ist es wieder soweit.

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1: Da entdecken wir einiges im Veranstaltungskalender, wollen wir einige Empfehlungen gern an Sie weitergeben. Für morgen schon gibt es wieder einmal eine Veranstaltung aus der Reihe Museum trifft Industrie im Herrenhof Erlehammer. Und zwar ist die Stadt Schwarzenberg, die große Kreisstadt Schwarzenberg, für diese Veranstaltungsreihe verantwortlich. Morgen Nachmittag 13 Uhr geht schon los. Start, wie gesagt, im Herrenhof Erlehammer. Dauert circa 4 Stunden. Dabei geht es um Leben und Wirken und Schaffen des Goldschmiedemeisters Winfried Wurlitzer. Vielleicht eine ganz spannende Geschichte. Wenn Sie Zeit haben, dann können Sie dort ganz einfach vorbeischauen. Sie sind herzlich eingeladen. Dabei geht es nicht nur eben um das Treffen und um das Erzählen über die Handwerks- und Industriegeschichte, sondern auch um ein gemütliches Beisammensein, denn es wird eine Tasse Kaffee gereicht und auch ein Stück Goldtröpfchentorte. Naja, passt ganz gut zum Goldschmiedemeister. Der Öffnungstag im Depotbahnhof Nummer 4, ebenfalls in Schwarzenberg, ist geplant für den 2. Juni, wollen wir heute schon mal sagen, zwischen 11 und 18 Uhr. Das Thema dann Volksbadewanne und Stadtbad, Badekultur in Schwarzenberg. Auch das kann durchaus ganz spannend sein. Das Depotbahnhof Nummer 4 hat unglaublich viel zu bieten. Und von der Badewanne ins Freibad ist ja auch nicht ganz so weit, wenn wir mal bedenken, vor ein paar Tagen an Himmelfahrt noch, da war es ziemlich frisch, einen Tag vorher, 2 Tage vorher, haben wir noch so ein paar Eiskristalle aus der Luft zum Boden segeln sehen. Jetzt sind wir schon plötzlich mitten im Sommer angekommen, hineingefallen in die heiße Jahreszeit und stöhnen auch schon wieder, weil die Temperaturen so hoch sind. Jetzt macht endlich das Freibad am Stangewald in Annaberg-Buchholz, im Ortsteil Buchholz, wieder auf. Die Saison kann beginnen und zwar am Freitag. Dank der warmen letzten Tage ist die Wassertemperatur gestiegen und nach den letzten Arbeiten im Gelände steht dem Badespaß ab Freitag nichts mehr im Wege, heißt es. Schwimmer, Nichtschwimmer sowie das Babybecken sind bereit und das weitläufige Gelände lädt mit Wiesen, Liegen und Strandkörben zum Erholen und Verweilen ein. Übrigens, andere Freibäder haben in der Region auch schon geöffnet, so auch das Strandbad am Filzteich. Dort gibt es ja am Filzteich derzeit schon Wassertemperaturen um die 18 Grad. Das ist für Ende Mai ganz ordentlich. Die Insider, die Eingeweihten wissen Bescheid. Am 5. Juni 1876 wurde der Dichter und Sänger Anton Günther in Gottesgab geboren. Er hätte also einen 150. Geburtstag feiern können, was ja so gar nicht geht, aber die Erinnerung an den Dichter und Sänger bleibt erhalten, ist am Leben. Und dazu gibt es zahlreiche Veranstaltungen, Veranstaltungshöhepunkte, woher der Hype kommt und warum sich so viele immer wieder gern auch an Texte und Lieder von Anton Günther erinnern. Das wollen auch wir herausfinden morgen Abend gemeinsam mit dem Mundartsänger und Dichter Frank Schubert. Der wird uns besuchen zwischen 18 und 20 Uhr, sind wir mundartlich mit ihm im Gespräch. Und einen Abend, wo auch Frank Schubert dabei ist, soll es geben am 30. Mai, also am kommenden Wochenende im Haus der Gemeinschaft in Ehrenfriedersdorf. Und zwar ein Abend für Anton Günther und Max Wenzel. Was die beiden miteinander zu tun haben, was die beiden verbindet, all das kann man dort herausfinden. Morgen Abend, denke ich, werden wir über diese Veranstaltung mit Frank Schubert auch zu reden kommen. Ganz schnell noch ein Blick zur Sonderausstellung auf den Spiegelwald. Die ist immer noch vorhanden, kann besucht werden. Dienstag bis Freitag von 11 bis 17 Uhr und am Wochenende von 11 bis 18 Uhr im König-Albert-Turm unter dem Titel Industrie- und Eisenbahngeschichte Grünhain-Beierfeld. Fotos, historische Exponate und auch Filmmaterial werden gezeigt. Das war der Blick in den Veranstaltungskalender hier bei Radio Erzgebirge RSA. Ihnen allen viel Spaß bei Ihren Erlebnissen und Entdeckungen in der Region und für alle die, die Pfingstferien noch genießen können, noch eine schöne Ferienzeit.
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2: Sonnig und trocken, so geht's durch den Dienstag Feierabend. Die Temperaturen dazu sind fast überall noch im sommerlichen Bereich. Am Abend in der Nacht gering bewölkt oder klar. Die Luft kühlt sich dann auf angenehme Werte zwischen 16 und 10 Grad ab und der Wind weht dazu schwach aus westlichen Richtungen. Morgen am Mittwoch wieder viel Sonne. Im Tagesverlauf gibt's mehr Wolken, es bleibt aber niederschlagsfrei. Dazu dann Tageshöchsttemperaturen noch bei Werten zwischen 18 und 24 Grad. Und die Aussichten, die haben wir auch noch. Donnerstag und Freitag weiter ein freundlicher Mix aus Sonne und Wolken, insgesamt noch etwas kühler.
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2: 17.31 Uhr, der aktuelle Verkehrsservice hier bei Radio Erzgebirge RSA. Derzeit immer noch dichter Feierabendverkehr und zahlreiche Baustellen und Behinderungen. Störungsmeldungen gibt es von der A4 Chemnitz Richtung Dresden in Höhe Wilsdruff, Gefahr durch Reifenteile auf der Fahrbahn. Und hier gibt es auch ein liegen gebliebenes Fahrzeug auf dem Standstreifen. Ein Hinweis für die A72 Zwickau Richtung Chemnitz in Höhe Chemnitz Süd ist die Unfallstelle geräumt. Die Staulänge nimmt ab. A72 Zwickau Richtung Chemnitz in Höhe Hartenstein, Gefahr durch verlorene Ladung. Hier liegen mehrere Plastikteile. Vorsicht, fahren Sie also ganz besonders aufmerksam. Und ein Hinweis noch für Neudorf, Karlsbader Straße. Das ist die S266 und zwar zwischen Anger und Straße der Freundschaft. Hier gibt es einen Feuerwehreinsatz. Beide Fahrtrichtungen sind gesperrt. Ihnen allen, Bus geht eine gute Fahrt.
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2: Liebe Hörer von Radio Erzgebirge, hier ist Mike Benke vom Zeiss-Planetarium und Sternwarte Schneeberg. Besuchen Sie unsere Einrichtung, die regelmäßig geöffnet hat. Bis auf Samstag haben wir jeden Tag hier Vorführung im Planetarium 9.30 Uhr, 11 Uhr und 15 Uhr. Und sollte das Wetter mitspielen, dann werden wir auf jeden Fall nach den Veranstaltungen im Planetarium auch mal raufgehen in die Sternwarte. Dort können Sie dann durch die Teleskope schauen. Und natürlich haben wir dann auch immer regelmäßig dann am letzten Freitag des Monats den sogenannten öffentlichen Beobachtungsabend. Und ja, wer ein gutes Handy hat, da kann auch gerne mit seinem Smartphone dort bei uns am Teleskop ein schönes Bild machen. Funktioniert fantastisch. Also Sie haben hier auf jeden Fall viele, viele Möglichkeiten, den Tag oder den Abend wunderbar zu verbringen. Ja, im Planetarium bieten wir die verschiedensten Programme an für sämtliche Altersgruppen, für Groß und Klein. Wir haben natürlich überwiegend hier bei uns die Familienprogramme. Bei jeder Veranstaltung Planetarium kommt natürlich auch der Sternenprojektor zum Einsatz, um zu zeigen, wie sieht denn der aktuelle Sternenhimmel eigentlich derzeitig überhaupt aus? Welche Sterne, Sternbilder sind zu sehen? Wo befinden sich denn derzeitig überhaupt die Planeten, die vielleicht gerade beobachtbar sind? Und wie haben die Seefahrer sich früher orientiert? Ohne Kompass, ohne GPS, ohne Google Maps. Früher musste das ja auch gehen. Und da machen wir dann immer so eine kleine Orientierung am Sternenhimmel mit Hilfe des Sternprojektors, dass man sich auch als Laie dann wirklich ohne Probleme da oben am Himmel einigermaßen zurechtfindet. Ja, und alle Informationen dazu erfahren Sie hier bei uns vor Ort in der Sternwarte Schneeberg oder eben im Kulturhaus in Aue. 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

0: Gebirge.
1: Erste für die Lang.
2: So, jetzt bin ich fertig. Ist die Dreiviertel? Kann los gehen. Und jetzt wieder der Kassel-Nachrichten. Neues aus Neidorf.
3: Einfach anders. Das ist unser Drei-Seiten-Hof zum Bayerich-Katzel in Neidorf. Was ist damit gemeint? Ja, da gibt es ein Bauwerk, das ist ziemlich alt, von 1885. Es gibt ein schönes Außengelände, wir haben einen Bauerngarten, wir haben einen Haufen alte Bäume rumstehen und auch ein paar Lane. Wir haben einen ganz schönen Laden, da kann man mal reingehen und mit rumschnorren. In der Löffelstube kann man sich mal begeben. Wir haben draußen einen Haufen aufgeschlichte Stahl, man kann mal auf den Holzweg gehen. Und wenn man sich heißgelaufen hat, kann man sich im Drahtbecken mal ein bisschen umkehlen. Ja, und wir haben eigentlich immer auf, außer sündigs und zu der Kirchenfeier durch. Da halten wir nämlich mal ein bisschen Ruhe. Vielleicht sehen wir uns mal. Euer Jürgen.
2: So, das waren die Katzelnachrichten. Mehr auf fuss-weierichkatzel.de. Fertig. So, jetzt kommt hier der nächste Rang. Weierichkatzel, groß und klar. Was kostet schon das Gaben? Bringe Gott und Heimlichkeit. Nein, in Ordnung.

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1: Guten Abend, es ist 18 Uhr, die Meldungen für das Erzgebirge. Chemnitz, Erzgebirge. Das südwestsächsische Handwerk zeigt sich laut Handwerkskammer im Frühjahr 2026 offenbar unerwartet robust, steuert jedoch auf ein massives strukturelles Investitions- und Personalproblem zu. Das ist das Ergebnis der Frühjahrskonjunkturumfrage, an der sich 703 Handwerksbetriebe im Kammerbezirk beteiligten. Der zentrale Geschäftsklimaindex klettert demnach verhalten auf 105,7 Punkte nach 99,5 Punkten im Vorjahreszeitraum. Diese positive Entwicklung werde von einer spürbaren Erholung der aktuellen Geschäftslage getragen, deren Saldo von plus 1 auf plus 14 Punkte anziehe. Demgegenüber stünden jedoch anhaltend pessimistische Erwartungen für die kommenden Monate, so die Handwerkskammer weiter. Handwerkskammerpräsident Frank Wagner sagte unter anderem dazu: Hinter den nackten Zahlen verbirgt sich eine paradoxe wirtschaftliche Situation. Uns wird von der Politik das Hü und Hot diktiert. Wir sollen die Wärmewende oder die Digitalisierung auf Baustellen in den Büros und Wohnungen umsetzen, aber die verlässlichen Förderungen und bürokratischen Entlastungen werden im selben Atemzug zusammengestrichen. Wir brauchen endlich wieder Verlässlichkeit statt politischer Taktiererei. Berlin-Dresden. Der Bund und der Freistaat Sachsen wollen einen vollständigen digitalen Gründungsprozess in 24 Stunden vorantreiben. Verbindliche Standards und harmonisierte Genehmigungsverfahren sollen Gründungen, die derzeit im Durchschnitt 4 bis 8 Wochen dauern, beschleunigen. Mehr dazu noch einmal von Florian Wilde.
2: Das Bundesministerium für Digitales und Staatsmodernisierung hat jetzt dazu die Teilnehmer des Pilotprojekts Schneller Gründen, das im Sommer 2026 starten soll, bekannt gegeben. Aus Sachsen wurde die Landeshauptstadt Dresden ausgewählt. Bund und Länder hatten bereits im Dezember 2025 die föderale Modernisierungsagenda gestartet. Sie zielt auf weniger Bürokratie und schnellere Genehmigungen, auch beim Gründen ab.
1: 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Diese startet offenbar im kommenden Monat mit dem bewährten Konzept, aber an einem neuen Standort in Aubad Schlema. Die größte Messe zur Studienorientierung im Erzgebirgskreis lädt laut Agentur für Arbeit Annaberg Buchholz demnach am 6. Juni 2026 erstmals in die Dreifeldhalle des beruflichen Schulzentrums Auerbad Schlema ein. Durch den neuen Standort würden verstärkt Schülerinnen und Schüler sowie Unternehmen aus dem Raum Aue-Schwarzenberg erreicht. Vor Ort warten dann zahlreiche Unternehmen als Praxispartner und duale Hochschulen und Universitäten aus Sachsen und Thüringen auf interessierte Gymnasiasten. Von 10 bis 14 Uhr können sich Jugendliche sowie Eltern und andere Begleitpersonen umfassend über Studienmöglichkeiten, duale Studiengänge und Ausbildungswege informieren. Insgesamt präsentieren sich 19 Hochschulen, Universitäten und Institutionen aus Sachsen und Thüringen. Ergänzt wird das umfangreiche Bildungsangebot von 28 Unternehmen aus den Bereichen Technik, Wirtschaft, IT, Gesundheit und Soziales. Kurort Oberwiesenthal. Die Stadt am Fichtelberg unterstützt als Sponsor den U23-Europameister im Diskuswerfen Steven Richter vom LV90 Erzgebirge. Der Gelenauer ist auf dem Weg zur Weltspitze und hält aktuell mit 74 Meter den Sachsenrekord im Diskuswerfen. Zu den Beweggründen der Förderung sagte der Bürgermeister der Stadt Kurort Oberwiesenthal Jens Benedikt, Radio Erzgebirge RSA.
3: Also wir haben ja insgesamt drei Sportler, Leistungssportler, die wir unterstützen. Das sind also einmal zwei Langläufer, eine Langläuferin, ein Langläufer, die natürlich im Winter präsent sind und haben uns jetzt dazu entschieden, auch im Sommer einen Weltklasse-Athleten unter Vertrag zu nehmen sozusagen, also dass wir ihn mit unterstützen und um einfach auch präsent zu sein außerhalb der Wintermonate, denn genau das ist ja das auch, wo wir uns touristisch hin entwickeln, dass wir immer mehr Gäste im Sommer und in den Nicht-Schneemonaten haben und dahingegen ist die Symbiose einfach wichtig und gut.
1: Zum Sport. Handball, dritte Liga, Aufstiegsrunde Gruppe 2. Der EHV Aue will nach der knappen Niederlage beim TV Emstetten heute die ersten Punkte in eigener Halle sammeln. Die Erzgebirger empfangen am Abend den Gruppengegner TV Gelnhausen. Anwurf in der Lößnitzer Erzgebirgshalle ist um 19 Uhr. Das war Erzgebirge aktuell mit Herbert Wilde.
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1: Wechselnd bewölkt und sommerlich warm. So geht es durch den Dienstag Feierabend. Am Abend und in der Nacht gering bewölkt oder klar. Die Luft kühlt sich dann auf Werte zwischen 16 und 10 Grad ab und der Wind wird dazu nur schwach aus westlichen Richtungen. Morgen am Mittwoch anfangs wieder viel Sonne, im Tagesverlauf dann mehr Wolken, aber niederschlagsfrei. Dazu gibt es Tageshöchsttemperaturen mit Werten zwischen 18 und 24 Grad in der Region. Und noch die Aussichten für die kommenden Tage. Am Donnerstag und auch am Freitag weiter ein freundlicher Mix aus Sonne und Wolken, insgesamt dann noch etwas kühler.
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1: Der aktuelle Verkehrsservice hier bei Radio Erzgebirge RSA. Derzeit immer noch dichter Feierabendverkehr mit Behinderungen auf der A72 Zwickau Richtung Chemnitz. In Höhe Hartenstein gibt es die Gefahr durch verlorene Ladung. Hier liegen mehrere Plastikteile auf der Fahrbahn. Fahren Sie ganz besonders aufmerksam. Und S266 in Neudorf-Karlsbader Straße zwischen Anger und Straße der Freundschaft sind beide Fahrtrichtungen wegen eines Feuerwehreinsatzes gesperrt. Ihnen allen eine gute Fahrt.
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1: Mit Herbert Wälder am Mikrofon, ich grüße Sie recht herzlich. Ihnen allen einen schönen Dienstag, Feierabend. Gleich hier bei uns noch einmal der Blick in den Veranstaltungskalender.

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1: Am Fichtelberg ist eine neue Sportart eingezogen, Diskuswerfen. Wir sind mit Jens Benedikt, dem Bürgermeister der Stadt Kur-Oberwiesenthal, im Gespräch. Jens, ein herzliches Glück auf.
2: Glück auf, grüß dich.
1: Du bist sozusagen vom Rennrodeln, vom Wintersport zum Diskus gewechselt, aber nur sozusagen zu Präsentationszwecken.
2: Ja, wir sind ja jetzt Partner, also Sponsoring-Partner von Steven Richter. Und da durfte ich heute auch mal testen, wie so ein Diskus anfühlt und wie man den fortbringt.
1: Ich habe schon gemerkt, du hattest viele Fragen, weil es ist nicht nur einfach das Gerät, das Wurfgerät in die Hand zu nehmen, sondern irgendwie muss man es ja dann auch ein paar Meter weit wegbringen. Also du hast dich mehrfach probiert. Was hast du für Eindrücke gesammelt?
2: Also ich muss ganz klar sagen, es ist also eine Mischung zwischen Kraft und Technik. Das ist ganz wichtig, weil die ersten Male, da flattert das Ding einfach nur rum und man muss sich wirklich den Weg finden, dass das auch wie eine richtig eine schöne Scheibe fliegt. Ne? Also da merkt man schon, dass es viele Jahre Training, um dort wirklich ganz vorne dran zu sein und nicht wie ich hier 15 Meter weit zu werfen.
1: Nun wird das Diskuswerfen ganz bestimmt keine Trendsportart hier am Fichtelberg werden. Auch nicht aus Vergnügen, zu Fun-Zwecken. Aber ihr wolltet heute ganz einfach ein Zeichen setzen, eine Brücke schlagen. Vom Winter in den Sommer, vom Wintertourismus zum Sommertourismus und umgekehrt. Das ist euch, glaube ich, ganz gut gelungen.
2: Ja, also wir haben ja insgesamt drei Sportler, Leistungssportler, die wir unterstützen. Das sind also einmal zwei Langläufer, eine Langläuferin, ein Langläufer, die natürlich im Winter präsent sind und haben uns jetzt dazu entschieden, auch im Sommer einen Weltklasse-Athleten unter Vertrag zu nehmen sozusagen, also dass wir ihn mit unterstützen und um einfach auch präsent zu sein außerhalb der Wintermonate, denn genau das ist ja das auch, wo wir uns touristisch hin entwickeln, dass wir immer mehr Gäste im Sommer und in den Nicht-Schneemonaten haben. Und dahingegen ist die Symbiose einfach wichtig und gut.
1: Im Moment scheinen sich ja auch die Tourismuszahlen in die richtige Richtung zu bewegen. So sieht es zumindest aus. Den Trend, den du aufgezeigt hast, der geht ganz eindeutig nach oben. Man könnte anknüpfen an Vor-Corona-Zeiten. Das ist ja immer so ein Stichwort, was man jetzt gerne in den Mund nimmt.
2: Genau, also wir haben im letzten Jahr 576.000 Übernachtungen in Oberwiesenthal gehabt. Das ist eine deutliche Steigerung und wir zielen dieses Jahr auf die 600.000 wieder ab und dann erreichen wir sozusagen wieder vor Corona-Niveau und merken vor allem auch, dass die Zahlen halt in den Nicht-Wintermonaten deutlich anziehen. Und genau das sind die Angebote, die wir schaffen und wo wir auch die Gäste einladen, einfach zu uns zu kommen.
1: Liegt das daran auch, dass viele touristische Angebote jetzt greifen, jetzt möglich sind? Also mal vom Wandern abgesehen, aber es sind viele Freizeitmöglichkeiten auch dazugekommen in den letzten Monaten.
2: Ja, also man merkt einfach, es braucht 2-3 Jahre, um das alles auf die Spur zu bekommen, gefördert zu bekommen, zu bauen. Aber wir haben jetzt viele, also 2 größere Themenwege, die man erlaufen kann. Wir haben einen Niedrigseilgarten, wir haben einen Pumptrack. Also es gibt so verschiedene breite Angebote, die öffentlich zugänglich sind für alle Gäste. Und wir merken es ja auch im Tagestourismus natürlich, dass jetzt das angenommen wird. Und dass das jetzt losgeht. Und jetzt liegt es an uns, das auch richtig zu vermarkten und richtig unter die Leute zu bringen, zu sagen, komm zu uns.
1: Das Pfingstfest hat es, glaube ich, bewiesen. Es waren viele Leute unterwegs an diesem langen Pfingstwochenende. Und auch die Pfingstferien sind, glaube ich, noch ganz gut gebucht hier in Kur-Oberwiesenthal. Die Zukunft jetzt in den Sommer weisend, habt ihr da Prognosen oder hofft ihr ganz einfach darauf, dass das Wetter einigermaßen passt? Aber es gibt ja auch eine ganze Menge Veranstaltungen, die jetzt über den Sommer bis hin zum großen Höhepunkt Deutscher Wandertag dann auch zeigen.
2: Ja, also natürlich, gutes Wetter ist natürlich wichtig, klar, davon leben wir alle und das ist enorm wichtig, aber wir haben das Marktplatzfest, wir haben Bergsommerkino, also einfach Angebote und natürlich, wie du gesagt hast, wir konzentrieren uns und fokussieren uns auf den Deutschen Wandertag, der Ende September hier in Oberwiesenthal stattfindet. Also wir gehen optimistisch in die Saison und hoffen, dass so wie der Start jetzt war, dass sich das fortsetzt und dass möglichst viele Gäste uns besuchen.

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0: Das Wetter bis morgen.
2: Wechselnd bewölkt und noch mit sommerlichen Temperaturen geht der Dienstag im Erzgebirge zu Ende. Am Abend und in der Nacht, da bleibt der Himmel gering bewölkt oder klar. Die Luft kühlt sich dann auf Werte zwischen 16 und 10 Grad ab und der Wind weht dazu nur schwach aus westlichen Richtungen. Morgen am Mittwoch anfangs wieder viel Sonne, im Tagesverlauf dann mehr Wolken, aber niederschlagsfrei. Dazu gibt es Tageshöchsttemperaturen mit Werten zwischen 18 und 24 Grad in der Region. Und noch die Aussichten für die kommenden Tage. Am Donnerstag und auch am Freitag weiter ein freundlicher Mix aus Sonne und Wolken. Insgesamt wird es noch etwas kühler.
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2: Der aktuelle Verkehrsservice hier bei Radio Erzgebirge RSA. Derzeit immer noch dichter Feierabendverkehr. Aktuelle Störungsmeldungen für unser Sendegebiet liegen uns aber nicht vor. Ihnen allen eine gute Fahrt.
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3: Immer eine gute Fahrt durchs Erzgebirge. 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
1: Ein wichtiger Termin heute am Fichtelberg, blauer Himmel, Sonnenschein. Und wir stehen dem Diskuswerfer Steven Richter gegenüber. Ein herzliches Glück auf.
2: Glück auf.
1: Du bist der U23-Europameister, der aktuelle, und bist gerade dabei, die Weltspitze zu erobern. Was ist deine Bestweite im Moment? Das ist sächsischer Rekord, ne?
2: Genau, der sächsische Rekord liegt jetzt mit meiner Bestweite bei 74 Meter glatt.
1: Ist unglaublich, kann man sich kaum vorstellen. Also damit hast du ja schon so ein bisschen die Weltspitze geschockt, oder?
2: Ja, also ich habe mich auch selber damit ein bisschen geschockt, weil ich auch nicht wusste, dass ich so weit werfen kann. Natürlich unter perfekten Bedingungen, aber war mega, jetzt auch so eine Weite einfach stehen zu haben. Das öffnet einen auch viele Tore, halt wirklich viele Wettkämpfe auf der Welt zu machen und immer mit den Besten sich auch zu messen.
1: Das hat man jetzt auch bei dem Diamond League Wettbewerb gesehen in Shanghai. Dort hast du ja einigen auch so ein bisschen Falten auf die Stirn gezaubert.
2: Ja, also es war für mich ein mega Ergebnis. Es war fast ein WM-Finale von der Beteiligung. Da haben noch 2-3 Leute gefehlt und sonst war es fast die gleiche Besetzung wie bei einer Weltmeisterschaft. Und mich da mit meinen 23 Jahren auf Platz 5 einzuordnen, macht mich mega stolz.
1: Wie ist das bei dir gewesen? Ich meine, du bist jetzt noch ein recht junger Mensch. Du stehst am Anfang deiner Karriere. Wann hast du überhaupt die Leidenschaft für den Diskus, für dieses Wurfgerät entdeckt?
2: Ja, also ich habe mit Leichtathletik angefangen, da macht man erstmal viele Disziplinen, aber da ich ja dann auch schon relativ groß war, ging es dann für mich relativ schnell in die Wurfdisziplin und ich fand das einfach mega cool, die Großen zu sehen, wie sie halt den ganzen Tag im Kraftraum stehen, viel Kraft machen, und ich dachte, ach, das will ich auch. Und dann hat man einfach auch gemerkt, dass ich ein gutes Talent einfach für den Diskus mitbringe, weil ich früher eigentlich eher Kugelstoßer war, aber der Diskus von alleine fast geflogen ist, ohne viel Training, und dann haben wir gesagt, komm, dann lass uns doch nur den Diskus werfen probieren, und das hat sich jetzt super ausgezahlt.
1: Du bist ja in Gelenau zu Hause oder mit Leib und Seele Erzgebirge, wenn man so will. Lockt der Ruf in die weite Welt oder wirst du hier in der Region bleiben?
2: Also ich würde gerne hier bleiben. Das ist natürlich jetzt auch ein riesiger Kontrast. Jetzt war ich in Shanghai und dann hat man einfach gesehen, diese Bebauungsdichte, was für Häuser und wie viele Menschen auf einem Ort leben. Und dann ist es doch dann wieder schön, einfach ins Erzgebirge zu kommen, weil es einfach eine ganz andere Ruhe ist, vor allen Dingen mit den Grünen, mit den Bergen und so. Also ich glaube, das hält mich dann schon fest.

0: Also man erdet sich von Zeit zu Zeit immer selbst gern wieder, oder?
1: Ja, auf jeden Fall.
0: Du hast jetzt selbst vom Kugelstoßen schon gesprochen. Das sind ja auch ein paar Bestleistungen, die du zu bieten hast. Wirst du dem Kugelstoßen generell komplett adieu sagen oder wirst du sagen, also von hin und wieder gehe ich schon nochmal in den Kugelstoßring?
1: Ja, also der Fokus liegt voll auf dem Diskuswerfen, weil in zwei Disziplinen Weltspitze zu sein, ist fast nicht möglich. Aber vor allen Dingen in den Wintermonaten mache ich schon gerne Kugel mit und mache auch gerne noch Wettkämpfe, einfach weil es mir Spaß macht. Und ja, ist immer eine coole Erfahrung. Wir haben ja auch coole Meetings in Deutschland und dann im Winter werde ich das immer wieder mitmachen.
0: Coole Meetings, die sprichst du an. Jetzt kommt der Tumor-Werfertag. Wirst du dabei sein?
1: Ja, es ist ja jetzt der Gelenauer Werfertag. Also es ist jetzt der Werfertag genau in meinem Heimatort. Und da werde ich auf jeden Fall dabei sein und freue mich da auch sehr, sehr viele Leute und Unterstützung.
0: Wann ist das genau? Wann wirst du an den Start gehen?
1: Das ist dann nächste Woche Sonntag. Es müsste der 7.6. sein.
0: Also dann wieder vor heimischer Kulisse. Alle werden dich anfeuern. Die Leidenschaft dort um den LV90 Erzgebirge Gelenau-Thum ist ja recht groß. Die Erzgebirger sind ein sach- und fachkundiges Publikum. Viele Werfer aus der ganzen Welt kommen auch immer wieder gern dorthin. Ob das Speerwerfen ist, Hammerwerfen ist, Kugelstoßen, Diskuswerfen. Also das ist schon so ein kleines Treffen der halben Weltelite, oder?
1: Ja, also es ist nicht nur im Wurf, es ist eines der größten Wurf-Meetings auf der ganzen Welt, was jetzt wirklich rein wurfspezifisch ist. Und es ist auch eines der größten Meetings in Deutschland. Also ich bin da auch mega dankbar und sehr froh darüber, dass sich mein Verein da so dafür einsetzt, auch für uns Athleten einfach so ein cooles Meeting zu schaffen. Also ich freue mich mega drauf.
0: Wie wichtig ist das, abschließend würde ich dich jetzt nochmal fragen wollen, wie wichtig ist das für dich, dass man auch in der Region Sponsoren findet für die eigene Entwicklung?
1: Ja, das ist für mich eigentlich viel wertvoller als jetzt vielleicht Sponsoren von außerhalb, weil mein Ziel ist es natürlich auch mit meinem Namen dann die Region zu vertreten und einfach ein Aushängeschild für diese Region zu sein. Und dann ist es für mich so cool, dass es dann auch einfach klappt, mit quasi Sponsoren aus der Region zusammenzuarbeiten und das dann einfach ein Geben und Nehmen ist und ich da mit meinem Namen auch die Region vertreten kann und die Region präsentiert wird international.
0: Nun hat das Treffen heute hier nichts mit Leistungssport zu tun oder nur im weitesten Sinne. Aber man merkt ja schon an Sport und dein Sport muss auch Spaß machen.
1: Ja, auf jeden Fall. Und es ist für mich ja auch eine coole Möglichkeit, einfach den Leuten das Diskuswerfen zu zeigen. Es ist natürlich, geht das manchmal auch ein bisschen unter und es ist eigentlich so eine schöne und coole Disziplin. Und vor allem, wenn man dann selber mal erfährt oder ausprobiert, was eigentlich dahinter steckt, dann kriegt man nochmal ein ganz anderes Gefühl dafür.
0: Die Weiten, die du dieses Jahr gestoßen hast, nein, die Weiten, die du dieses Jahr geworfen hast, muss man sagen, die sind ja schon Qualifikationsweiten. Für welche Wettbewerbe, wo schaust du hin jetzt in nächster Zukunft?
1: Ja, genau, also die Weiten sind erstmal die Qualifikation für die Europameisterschaft in Birmingham, welche im August stattfinden wird und das ist auch unser Highlight in diesem Jahr. Und dann ist natürlich der Blick vollkommen auf die Olympischen Spiele 2028 in Los Angeles gerichtet.
0: Andere Sportarten werden dich interessieren. Wandern haben wir schon gehört, wird auch eine Sportart werden, die dich dann hier an den Fichtelberg wieder zurückführt. Bist du Fußballfan?
1: Ja, doch. Also ich gucke schon sehr gerne Fußball. Vor allen Dingen gucke ich Bayern München sehr gerne die Spiele. Vor allen Dingen in die Champions League. Ja, aber ja.
0: Und die WM, interessiert die dich?
1: Ja, für mich ist dieses Jahr noch nicht so ganz das Feeling aufgekommen für eine WM. Ich hoffe, das kommt noch und ich hoffe auch, dass wir da einfach eine coole Weltmeisterschaft erleben werden.
0: Für alles, was da kommt, sportlichen Erfolg. Ich danke dir, ein herzliches Glück auf.
1: Dankeschön, Glück auf.
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1: Guten Abend, es ist 19 Uhr, die Meldungen für das Erzgebirge. Chemnitz, Erzgebirge. Das südwestsächsische Handwerk zeigt sich laut Handwerkskammer im Frühjahr 2026 offenbar unerwartet robust, steuert jedoch auf ein massives strukturelles Investitions- und Personalproblem zu. Das ist das Ergebnis der Frühjahrskonjunkturumfrage, an der sich 703 Handwerksbetriebe im Kammerbezirk beteiligten. Der zentrale Geschäftsklimaindex klettert demnach verhalten auf 105,7 Punkte nach 99,5 Punkten im Vorjahreszeitraum. Diese positive Entwicklung werde von einer spürbaren Erholung der aktuellen Geschäftslage getragen, deren Saldo von plus 1 auf plus 14 Punkte anziehe. Demgegenüber stünden jedoch anhaltend pessimistische Erwartungen für die kommenden Monate, so die Handwerkskammer weiter. Handwerkskammerpräsident Frank Wagner sagte unter anderem dazu: Hinter den nackten Zahlen verbirgt sich eine paradoxe wirtschaftliche Situation. Uns wird von der Politik das Hü und Hot diktiert. Wir sollen die Wärmewende oder die Digitalisierung auf Baustellen in den Büros und Wohnungen umsetzen, aber die verlässlichen Förderungen und bürokratischen Entlastungen werden im selben Atemzug zusammengestrichen. Wir brauchen endlich wieder Verlässlichkeit statt politischer Taktiererei. Erzgebirge. Studium, Karriere, Zukunft. Alles an einem Ort bei der Make Erz Study 2026 Messe. Diese startet offenbar im kommenden Monat mit dem bewährten Konzept, aber an einem neuen Standort in Aue-Bad Schlema. Die größte Messe zur Studienorientierung im Erzgebirgskreis lädt laut Agentur für Arbeit Annaberg Buchholz demnach am 6. Juni 2026 erstmals in die Dreifeldhalle des beruflichen Schulzentrums Aue-Bad Schlema ein. Durch den neuen Standort würden verstärkt Schülerinnen und Schüler sowie Unternehmen aus dem Raum Aue-Schwarzenberg erreicht. Vor Ort warten dann zahlreiche Unternehmen als Praxispartner und duale Hochschulen und Universitäten aus Sachsen und Thüringen auf interessierte Gymnasiasten. Von 10 bis 14 Uhr können sich Jugendliche sowie Eltern und andere Begleitpersonen umfassend über Studienmöglichkeiten, duale Studiengänge und Ausbildungswege informieren. Insgesamt präsentieren sich 19 Hochschulen, Universitäten und Institutionen aus Sachsen und Thüringen. Ergänzt wird das umfangreiche Bildungsangebot von 28 Unternehmen aus den Bereichen Technik, Wirtschaft, IT, Gesundheit und Soziales. Chemnitz. Die Berufsfeuerwehr Chemnitz feiert in dieser Woche ihr 160-jähriges Bestehen. Dazu wird am kommenden Samstag zu einem Tag der offenen Tür von 9 bis 16 Uhr in die Feuer- und Rettungswache 2 zu einem Blick hinter die Kulissen und zahlreichen Schauvorführungen eingeladen. Darüber hinaus besteht laut Stadtverwaltung Chemnitz die Möglichkeit, sich einem realistischen Eignungstest der Feuerwehr zu stellen. Am 10. Oktober 1866 wurde in Chemnitz die erste Berufsfeuerwehr gegründet. Anlass war damals das industrielle Wachstum und die Modernisierung der Stadt. Der Brandschutz wurde zunächst durch 12 besoldete Feuerwehrleute sichergestellt. Heute sind laut Brandschutzbedarfsplan 44 Funktionsstellen durch Frauen und Männer in 3 Feuerwehr- und Rettungswachen mit 24 Stunden Sicherheitsdienst rund um die Uhr besetzt. Kurort Oberwiesenthal. Die Stadt am Fichtelberg unterstützt als Sponsor den U23-Europameister im Diskuswerfen Steven Richter vom LV90 Erzgebirge. Der Gelenauer ist auf dem Weg zur Weltspitze und hält aktuell mit 74 Meter den Sachsenrekord im Diskuswerfen. Zu den Beweggründen der Förderung sagte der Bürgermeister der Stadt Kurort Oberwiesenthal Jens Benedikt, Radio Erzgebirge RSA.
2: Also wir haben ja insgesamt 3 Sportler, Leistungssportler, die wir unterstützen. Das sind also einmal 2 Langläufer, eine Langläuferin, ein Langläufer, die natürlich im Winter präsent sind und haben uns jetzt dazu entschieden, auch im Sommer einen Weltklasse-Athleten unter Vertrag zu nehmen sozusagen, also dass wir ihn mit unterstützen und um einfach auch präsent zu sein außerhalb der Wintermonate, denn genau das ist ja das auch, wo wir uns touristisch hin entwickeln, dass wir immer mehr Gäste im Sommer und in den Nicht-Schneemonaten haben und dahingegen ist die Symbiose einfach wichtig und gut.
1: Zum Sport. Handball 3. Liga, Aufstiegsrunde Gruppe 2. Der EHV Aue will nach der knappen Niederlage beim TV Emstetten heute die ersten Punkte in eigener Halle sammeln. Die Erzgebirger empfangen am Abend den Gruppengegner TV Gelnhausen. Das war Erzgebirge aktuell mit Herbert Welde.
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0: Das Wetter bis morgen.
1: Wechselnd bewölkt und noch mit sommerlichen Temperaturen geht der Dienstag im Erzgebirge zu Ende. Am Abend und in der Nacht, da bleibt der Himmel gering bewölkt oder klar. Die Luft kühlt sich dann auf Werte zwischen 16 und 10 Grad ab und der Wind weht dazu nur schwach aus westlichen Richtungen. Morgen am Mittwoch anfangs wieder viel Sonne, im Tagesverlauf dann mehr Wolken, aber niederschlagsfrei. Dazu gibt es Tageshöchsttemperaturen mit Werten zwischen 18 und 24 Grad in der Region. Und noch die Aussichten für die kommenden Tage. Am Donnerstag und auch am Freitag weiter ein freundlicher Mix aus Sonne und Wolken. Insgesamt wird es noch etwas kühler.
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1: Der aktuelle Verkehrsservice hier bei Radio Erzgebirge RSA. Derzeit immer noch dichter Feierabendverkehr. Aktuelle Störungsmeldungen für unser Sendegebiet liegen uns aber nicht vor. Ihnen allen eine gute Fahrt.
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4: Immer eine gute Fahrt durchs Erzgebirge. 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
1: Mit Herbert Wilder am Mikrofon, ich grüße Sie recht herzlich. Ihnen allen einen schönen Dienstagabend.

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0: Das Wetter bis morgen.
2: Wechselnd bewölkt und noch mit sommerlichen Temperaturen geht der Dienstag im Erzgebirge zu Ende. Am Abend und in der Nacht, da bleibt der Himmel gering bewölkt oder klar. Die Luft kühlt sich dann auf Werte zwischen 16 und 10 Grad ab und der Wind weht dazu nur schwach aus westlichen Richtungen. Morgen am Mittwoch anfangs wieder viel Sonne, im Tagesverlauf dann mehr Wolken, aber niederschlagsfrei. Dazu gibt es Tageshöchsttemperaturen mit Werten zwischen 18 und 24 Grad in der Region. Und noch die Aussichten für die kommenden Tage. Am Donnerstag und auch am Freitag weiter ein freundlicher Mix aus Sonne und Wolken. Insgesamt wird es noch etwas kühler.
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2: Der aktuelle Verkehrsservice hier bei Radio Erzgebirge RSA. Derzeit immer noch dichter Feierabendverkehr. Aktuelle Störungsmeldungen für unser Sendegebiet liegen uns aber nicht vor. Ihnen allen eine gute Fahrt.
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3: Immer eine gute Fahrt durchs Erzgebirge. 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
1: Hilfe zum Laufen bringen. Unter diesem Motto startet zum 15. Mal der Benefizlauf des Elternvereins krebskranker Kinder Chemnitz am 19. Juni in Kurort Oberwiesenthal.
2: Hallo an alle da draußen, mein Name ist Jens Weißflug und ich lade euch ganz herzlich zum Benefizlauf des Elternvereins krebskranker Kinder nach Oberwiesenthal ein. Ich bin dort Schirmherr, werde hoffentlich den Schirm nicht benötigen und würde mich freuen, wenn ihr zahlreich die Kinder, die so eine schwere Krankheit haben, unterstützt.
1: Begleiten Sie prominente Sportler und Unternehmensmannschaften der Region bei einem außergewöhnlichen Hilfsmarathon am Fuße des Fichtelbergs. Für jede gelaufene oder gefahrene Runde geben unsere Sponsoren Bares.
2: Ob ihr euren Streckenrekord laufen wollt oder einfach nur geht, also für jeden ist das machbar. Es ist kein sportlicher Wettkampf, den bestimmt ihr nämlich selbst, wie viel, wie lang und wie oft ihr dort lauft. Und demzufolge ist es einfach eine Mitmachveranstaltung, die den krebskranken Kindern hilft.
1: Jetzt liegt es an Ihnen, wie viel am Ende auf der Habenseite stehen wird.
2: Das mit dem Spendenlauf, das ist ganz einfach. Also ihr könnt für euren Lauf selbst spenden. Ihr könnt euch einen Sponsor suchen, die Oma, die Tante, den Papa, die Mama. Und

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1: Der Benefizlauf des Elternvereins Krebskranker Kinder Chemnitz e.V. ist eine gute Tradition, jetzt schon im 15. Jahr. Also der 15. Benefizlauf wird stattfinden. Am Mikrofon hier bei mir ist die Katja. Katja, ihr habt was ganz Besonderes vor.
2: Ja, und zwar folgendes. Meine Mama, die hat Socken gestrickt, ganz besondere Socken. Nicht so alltägliche, sondern sind ein bisschen ausgefallener. Und die werden zu dem Benefizlauf verlost. Also man kann dort ein Los erwerben und die Nummer, die man zieht, die Socken bekommt man. Und das Geld kommt dann einmal dem Elternverein Krebskranker Kinder zugute und die andere Hälfte geht an das Brückenteam nach Aue. Die kümmern sich eben auch um solche Patienten.
1: Wie seid ihr auf diese Idee gekommen?
2: Aus einem persönlichen Schicksal, weil mein Vater eben an Krebs erkrankt ist und uns in Aue das Brückenteam bis heute sehr unterstützt. Und weil wir auch den Elternverein damit unterstützen wollen. Deswegen ist die Idee entstanden und wollen daher den zwei Vereinen praktisch was Gutes tun.
1: Insgesamt hast du gesagt, es sind 25 Paar Socken, also die Auflage ist limitiert.
2: Genau, die Auflage ist limitiert. Schnell sein und sich ein paar schöne Socken raussuchen können.
1: Das geht aber nur an diesem 19. Juni.
2: Genau, das geht nur an dem 19. Juni.
1: Ihr werdet einen Stand aufbauen und dann sind wir wieder alle hier und hoffen, dass recht viel in die Kasse kommt.
2: Genau, das wünschen wir uns. Das wäre super, wenn wir alle Socken loskriegen könnten und könnten den beiden Vereinen was Gutes tun.
1: Eine super Idee, ich danke dir ganz sehr.
2: Dankeschön.

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1: Das war der Dienstag hier bei Radio Erzgebirge RSA. Gleich geht es weiter mit den Kollegen von RSA aus Leipzig. Ich bin Herbert Wilde. Ihnen allen noch einen schönen Dienstag, Feierabend.

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1: Hallo zusammen, hier ist wieder Frank Fleming mit der Musikkiste. Und in der heutigen Sendung möchte ich mit euch zusammen auf meiner Zeitreise des Ostrock in die Jahre 2000 bis 2002 gehen. Einige unter euch werden sich fragen, was das denn soll, Ostrock nach der Wende. Denn eigentlich sollte ja mit der sogenannten Wiedervereinigung auch die nationale Musikszene zusammenwachsen und eins werden. Dass das damals im Jahr 2000 nach 10 Jahren und auch heute nach mehr als 30 Jahren immer noch nicht so richtig funktioniert, wissen wir längst. Auch wäre es müßig, hier und heute Verantwortlichkeiten und Schuldzuweisungen für diesen Zustand abzugeben. Halten wir uns also an die Fakten. Und die besagen, dass ein Großteil der Menschen dieses untergegangenen Landes nach einigen Jahren des Ausprobierens und Suchens die Musik ihrer Jugend wieder für sich entdeckt haben und ihre sogenannten alten Helden auch heute noch verehren. Doch was war 10 Jahre nach der Wende aus unseren sogenannten alten Helden geworden? Einige von ihnen sind nie wieder aus der Versenkung aufgetaucht. Hierzu zählen Ralf Bursi, die Band Prinzip, Wakonda oder auch die Band Transit aus dem hohen Norden. Andere sprangen dann mit Beginn der sogenannten Ostalgiewelle Ende der 90er nochmal auf den fahrenden Zug auf, taten sich zusammen und tourten als Schatten ihrer selbst durch die Lande. Einige von ihnen nahmen bestenfalls noch ein paar Neuversionen ihrer alten Hits auf. Und hiervon hören wir nun zum Einstieg ein recht typisches Beispiel von einer zu DDR-Zeiten als Klosterbrüder bzw. Magdeburg bekannten Band mit ihrem Titel »Was wird morgen sein?«

Die Gruppe Magdeburg mit einer Coverversion ihres eigenen Titels »Was wird morgen sein?« Die wirklich alten Helden des Ostrock warteten nach 1990 jedoch nicht allzu lange ab. Die Klaus-Renft-Kombo reformierte sich gleich nach der Wende wieder, brachte jedoch nicht allzu viel hörenswertes Neumaterial unter die Leute. City, Pudis, Karat, Rockhaus und Pango existierten im Prinzip fast ohne Unterbrechung weiter, hatten aber in den 90ern, gemessen an internationalen Standards, nur vereinzelt kleinere Erfolge. Ganz anders dagegen die Bands Keimzeit oder Silly. Sie liefen in den 90ern zur Hochform auf und waren auch in den alten Bundesländern, vor allem bei den vielen ehemaligen bzw. in den Westen umgesiedelten Fans, äußerst erfolgreich. Ein echtes Phänomen waren die aus den Leipziger Herzbuben hervorgegangenen Prinzen. Sie sind in meinen Augen eines der wenigen Beispiele für ein organisches und unvoreingenommenes Zusammenwachsen von Ost und West. Und so verkünden sie dann auch im Jahr 2001 voller Selbstbewusstsein: Das alles ist Deutschland.

Die Prinzen mit ihrem 2001er Hit Deutschland. Ihr hört Franks Musikkiste mit Musik aus ostdeutschen Landen der Jahre 2000 bis 2002. Wie wir gerade feststellen mussten, ruhten sich eine Reihe der zu Ostzeiten recht erfolgreichen Bands leider nur noch auf den Lorbeeren der vergangenen Tage aus. So tourte der sogenannte Sachsendreier, bestehend aus den Bands Elektra, Lift und Sternmeisen, durch die Lande, ohne auch nur eine einzige neue Produktion vorweisen zu können. Ganz anders verhielt es sich bei City, Pudis und Karat, die in schöner Regelmäßigkeit neue CDs herausbrachten. Ein typisches, leider jedoch kaum im Radio gespieltes Beispiel ist der nächste Song der Gruppe Karat, den Herbert Dreilich kurz vor seinem ersten Schlaganfall im Jahre 2000 einsang. Karat mit »Das kann keiner so wie du«.

0: Karat mit einem Song ihrer im Jahr 2000 erschienenen CD Licht und Schatten. Ihr hört Franks Musikkiste und in der heutigen Sendung beschäftigen wir uns mit der Frage, was wurde aus den alten Helden des Ostrock? 10 Jahre nach der Wende hatte sich gewissermaßen die Spreu vom Weizen getrennt. Während das Publikum die Rocker der ersten Generation wieder für sich entdeckt hatte, war es für die in den 1980ern bekannt gewordenen Künstlern ungleich schwerer, in einem der härtesten Gewerbe der sogenannten sozialen Marktwirtschaft als Profikünstler zu bestehen. Schaut man sich den Werdegang solch hervorragender Sänger wie André Herzberg von Pankow, Mike Kilian von Rockhaus, IC von Stern Meisen oder Dirk Michaelis von Karussell an, muss man feststellen, dass diese nur deshalb von ihrer Kunst leben bzw. überleben konnten, weil sie sehr fleißig waren und mehrgleisig fuhren. Dirk Zöllner zum Beispiel trat solistisch als auch mit der Band Die Zöllner auf, veröffentlichte neue CDs, schrieb Bücher, spielte und sang an der Dresdner Staatsoper Andrew Lloyd Webbers Jesus Christ Superstar und ging zusammen mit André Herzberg und Dirk Michaelis als Die drei Heiligen auf Tour. Ihn hören wir nun mit einem Titel seiner 2002 erschienenen CD Goodbye Cherie und der heißt Drei Groschen Ballade.
1: Das

Unser heutiger Rausschmeißer stammt ebenfalls aus dem Jahr 2002 und befand sich ganz versteckt auf der Jubiläums-CD 30 Jahre Karat. Viele unter euch haben sicher vergessen, dass Mitte der 1980er Jahre Thomas Natschinski den erkrankten Keyboarder Ed Wilms für fast 2 Jahre bei Karat vertreten hatte. Ihm zu Ehren hat man dann dieses fast schon weihnachtlich anmutende Stück mit auf die CD gepackt. Hier also eines der Urgesteine des Ostrock, Thomas Natschinski mit »Manchmal denk ich«.

0: So, das war's auch schon wieder für heute. In der nächsten Sendung werden wir dann auf unserer Zeitreise durch den Ostrock in die Jahre 2003 und 2004 gehen. Bis dahin wünsche ich euch allen eine gute Zeit, macht was draus und lasst euch nicht unterkriegen. Euer Frank.
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3: Er lebte von 1775 bis 1857 und war der einzige Mann, dem jemals die Flucht aus der größten Strafkolonie Frankreichs gelang. Und dadurch wurde er zur Legende. Sein Name? François Vidocq. 2018 erschien über ihn der Film mit dem Titel Herrscher der Unterwelt. Vidocq versuchte nach seinem Ausbruch unter neuer Identität ein ruhiges Leben zu führen. Er wird aber von seiner kriminellen Vergangenheit rasch wieder eingeholt, enttarnt. Am 1. Juli 1809, kurz vor seinem 34. Geburtstag, wurde Vidocq erneut verhaftet. Er beschloss nun endgültig, sein Leben am Rand der Gesellschaft zu beenden und bot der Polizei seinen Dienst an. Vidocq ging einen Deal ein und wechselte die Seite. Er half der Polizei und ging auf Verbrecherjagd. Sein Ziel, er wollte als Gegenleistung seine Begnadigung. Erst am 26. Mai 1817 veranlasste der Pariser Polizeipräfekt dessen offizielle Begnadigung durch König Ludwig den 18. So wie es Vidocq im irdischen Paris geschafft hat, gehen viele Menschen mit dem himmlischen Paradies um. Sie erkennen, ich habe nicht alles richtig gemacht und nun muss ich es irgendwie wieder gut machen. Durch gute Leistungen will ich begnadigt werden. Das ist die Vidocq-Methode. Die Vidocq-Methode funktioniert aber nicht, um ins Paradies zu kommen. Da geht es nur mit der Christus-Methode. Nicht du musst etwas ausgleichen, nicht du musst etwas wieder gut machen. Er macht alles gut, Jesus. Und er vergibt gerne. Jesus vergibt sogar das, was ein Mensch sich selber nicht vergeben kann. Und wer das erfährt, der darf jetzt schon befreit aufatmen.
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